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1: 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Beim feierlichen Ehrungsabend auf dem Schlossplatz würdigte die Gemeinde Emersacker Menschen, die sich durch sportliche Erfolge und langjähriges ehrenamtliches Engagement besonders verdient gemacht haben. Vor mehr als 100 Gästen wurden unter anderem erfolgreiche Nachwuchsfußballer, die Tennisherren des FC Emersacker, Mitglieder des Schützenvereins Alpenrose, engagierte Feuerwehrleute sowie ehemalige Gemeinderäte ausgezeichnet. 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Für die feierliche musikalische Umrahmung sorgte die Musikkapelle Emersacker. 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

Aktuelles aus dem Holzwinkel. Die Gemeinde Immersacker hat Franz Gaul mit der Bürgermedaille ausgezeichnet, einer der höchsten Ehrungen der Gemeinde. Seit Jahrzehnten prägt Franz Gaul das gesellschaftliche und kulturelle Leben in Immersacker. Dem Musikverein gehört er seit dessen Gründung im Jahr 1978 an. 24 Jahre lang war er dessen erster Vorsitzender. Seit 1986 engagiert er sich außerdem bei der Freiwilligen Feuerwehr und war viele Jahre für die Jagdgenossenschaft tätig. Bürgermeister Karl-Heinz Mengele würdigte besonders seine Verlässlichkeit, Bodenständigkeit und seine Bereitschaft, überall dort mit anzupacken, wo Hilfe gebraucht wird. Radio Immersacker gratuliert Franz Gaul herzlich zu dieser hochverdienten Auszeichnung.

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Von Freitag, den 7. August, bis Sonntag, den 9. August, wird die Wertinger Innenstadt wieder zur großen Festmeile. Beim Wertinger Stadtfest erwartet die Besucherinnen und Besucher ein abwechslungsreiches Musikprogramm auf drei Bühnen am Marktplatz, am Würfelbrunnen und auf der Zusamminsel. Die feierliche Eröffnung findet am Freitag um 18 Uhr auf dem Marktplatz statt. Dazu gibt es Blasmusik, einen gemütlichen Biergarten, Streetfood und zahlreiche weitere kulinarische Angebote. Auch für Kinder und Familien ist am Sonntag ein buntes Programm vorgesehen. Drei Tage lang stehen Musik, Begegnung und gute Stimmung im Mittelpunkt. 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

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Von Freitag, den 7. August, bis Sonntag, den 9. August, lädt die Harmoniemusikwelden zum harmonischen Biergarten am Haus der Vereine ein. Am Freitag beginnt um 18 Uhr der italienische Abend mit Pizza, Wein und Live-Musik von Domenico Salerno. Am Samstag öffnet der Biergarten ebenfalls um 18 Uhr. Für die musikalische Unterhaltung sorgen die Schallermusikanten. Um 19 Uhr beginnt außerdem das Bierpong-Turnier. Der Sonntag startet um 11 Uhr mit einem Frühschoppen und dem Musikverein Untertürheim. Ab 15 Uhr spielen die Staudener Holzschüttler zum Tanz, bevor das Blasorchester der Harmoniemusikwelden um 18.30 Uhr für den musikalischen Festausklang sorgt. 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

Aktuelles aus dem Holzwinkel Fußball. Am kommenden Sonntag steht wieder die Kreisliga Augsburg auf dem Programm. Der TSV Welden ist am Sonntag, den 9. August, beim TSV Neuses zu Gast. Anpfiff im Lohwaldstadion ist um 15 Uhr. Die zweite Mannschaft, die SG FC Immersacker, TSV Welden 2, hat an diesem Wochenende kein Ligaspiel. Das nächste Spiel findet am Sonntag, den 16. August, um 13 Uhr auswärts beim SV Gablingen 2 statt. Radio Immersacker wünscht unseren Mannschaften viel Erfolg.

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Die Bücherei Welden lädt alle Bücherfreunde im Rahmen des Marktfestes zu einem großen Bücherflohmarkt ein. Der Flohmarkt findet am Sonntag, den 9. August, von 10 bis 16 Uhr im Innenhof der Schule Welden statt. Die Besucherinnen und Besucher erwartet eine große Auswahl an Büchern für Kinder und Erwachsene, Romanen, Krimis und Sachbüchern sowie DVDs, CDs und Blu-rays. Kommen Sie vorbei, stöbern Sie in Ruhe, entdecken Sie interessante Geschichten oder ein neues Lieblingsbuch und unterstützen Sie dabei die örtliche Bücherei. Der Bücherflohmarkt der Bücherei Welden am Sonntag, den 9. August, von 10 bis 16 Uhr im Innenhof der Schule Welden. Lesen verbindet und vielleicht wartet dort schon Ihr nächstes Lieblingsbuch auf Sie. 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

Aktuelles aus dem Holzwinkel. Die Gemeinde Immersacker sucht eine neue Pächterin oder einen neuen Pächter für die Gaststätte im historischen Schloss Immersacker. Das Objekt ist ab dem 1. Januar 2027 zu verpachten. Die Gaststätte wurde im Jahr 2023 umfassend saniert und wird derzeit als Pilzkneipe betrieben. Neben dem Gastraum stehen ein Nebenraum für kleinere Feiern und Stammtische, eine Küche sowie die Möglichkeit für eine Außenbestuhlung auf rund 90 Quadratmetern zur Verfügung. Die Gemeinde ist für verschiedene gastronomische Konzepte offen, zum Beispiel für eine Gaststätte, eine Bierstube, ein Café oder ein Bistro. Ziel ist es, die Gaststätte auch künftig als lebendigen Treffpunkt für die Bevölkerung und die örtlichen Vereine zu erhalten. Interessierte können sich direkt bei der Gemeinde Immersacker melden. 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

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Bürgerinnen und Bürger werden gebeten, ihre Termine nach Möglichkeit im Voraus zu vereinbaren. Die aktuellen Öffnungszeiten sowie weitere Informationen finden Sie auf der Internetseite der Gemeinde Immersacker oder direkt im Rathaus. Vielen Dank für Ihr Verständnis. 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
1: 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Beim feierlichen Ehrungsabend auf dem Schlossplatz würdigte die Gemeinde Emersacker Menschen, die sich durch sportliche Erfolge und langjähriges ehrenamtliches Engagement besonders verdient gemacht haben. 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

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Die Gemeinde Immersacka hat Franz Gaul mit der Bürgermedaille ausgezeichnet, einer der höchsten Ehrungen der Gemeinde. Seit Jahrzehnten prägt Franz Gaul das gesellschaftliche und kulturelle Leben in Immersacka. Dem Musikverein gehört er seit dessen Gründung im Jahr 1978 an. 24 Jahre lang war er dessen erster Vorsitzender. Seit 1986 engagiert er sich außerdem bei der Freiwilligen Feuerwehr und war viele Jahre für die Jagdgenossenschaft tätig. Bürgermeister Karl-Heinz Mengele würdigte besonders seine Verlässlichkeit, Bodenständigkeit und seine Bereitschaft, überall dort mit anzupacken, wo Hilfe gebraucht wird. Radio Immersacka gratuliert Franz Gaul herzlich zu dieser hochverdienten Auszeichnung.

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August, bis Sonntag, den 9. August, lädt die Harmoniemusikwelden zum harmonischen Biergarten am Haus der Vereine ein. 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Am Samstag öffnet der Biergarten ebenfalls um 18 Uhr. Für die musikalische Unterhaltung sorgen die Schallermusikanten. 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Ab 15 Uhr spielen die Staudener Holzschüttler zum Tanz, bevor das Blasorchester der Harmoniemusikwelden um 18.30 Uhr für den musikalischen Festausklang sorgt. 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

Aktuelles aus dem Holzwinkel Fußball. Am kommenden Sonntag steht wieder die Kreisliga Augsburg auf dem Programm. Der TSV Welden ist am Sonntag, den 9. August, beim TSV Neuses zu Gast. Anpfiff im Lohwaldstadion ist um 15 Uhr. Die zweite Mannschaft, die SG FC Immersacker, TSV Welden 2, hat an diesem Wochenende kein Ligaspiel. Das nächste Spiel findet am Sonntag, den 16. August, um 13 Uhr auswärts beim SV Gablingen 2 statt. Radio Immersacker wünscht unseren Mannschaften viel Erfolg.

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Der Flohmarkt findet am Sonntag, den 9. August, von 10 bis 16 Uhr im Innenhof der Schule Welden statt. Die Besucherinnen und Besucher erwartet eine große Auswahl an Büchern für Kinder und Erwachsene, Romanen, Krimis und Sachbüchern sowie DVDs, CDs und Blu-rays. Kommen Sie vorbei, stöbern Sie in Ruhe, entdecken Sie interessante Geschichten oder ein neues Lieblingsbuch und unterstützen Sie dabei die örtliche Bücherei. Der Bücherflohmarkt der Bücherei Welden am Sonntag, den 9. August, von 10 bis 16 Uhr im Innenhof der Schule Welden. Lesen verbindet und vielleicht wartet dort schon Ihr nächstes Lieblingsbuch auf Sie. 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

Aktuelles aus dem Holzwinkel. Die Gemeinde Immersacker sucht eine neue Pächterin oder einen neuen Pächter für die Gaststätte im historischen Schloss Immersacker. Das Objekt ist ab dem 1. Januar 2027 zu verpachten. Die Gaststätte wurde im Jahr 2023 umfassend saniert und wird derzeit als Pilzkneipe betrieben. Neben dem Gastraum stehen ein Nebenraum für kleinere Feiern und Stammtische, eine Küche sowie die Möglichkeit für eine Außenbestuhlung auf rund 90 Quadratmetern zur Verfügung. Die Gemeinde ist für verschiedene gastronomische Konzepte offen, zum Beispiel für eine Gaststätte, eine Bierstube, ein Café oder ein Bistro. Ziel ist es, die Gaststätte auch künftig als lebendigen Treffpunkt für die Bevölkerung und die örtlichen Vereine zu erhalten. Interessierte können sich direkt bei der Gemeinde Immersacker melden. 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

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Die Gemeinde Immersacker informiert, während der Sommerferien gelten im Rathaus teilweise geänderte Öffnungszeiten. Bürgerinnen und Bürger werden gebeten, ihre Termine nach Möglichkeit im Voraus zu vereinbaren. Die aktuellen Öffnungszeiten sowie weitere Informationen finden Sie auf der Internetseite der Gemeinde Immersacker oder direkt im Rathaus. Vielen Dank für Ihr Verständnis. 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

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Die Gemeinde Immersacker hat Franz Gaul mit der Bürgermedaille ausgezeichnet, einer der höchsten Ehrungen der Gemeinde. Seit Jahrzehnten prägt Franz Gaul das gesellschaftliche und kulturelle Leben in Immersacker. Dem Musikverein gehört er seit dessen Gründung im Jahr 1978 an. 24 Jahre lang war er dessen erster Vorsitzender. Seit 1986 engagiert er sich außerdem bei der Freiwilligen Feuerwehr und war viele Jahre für die Jagdgenossenschaft tätig. Bürgermeister Karl-Heinz Mengele würdigte besonders seine Verlässlichkeit, Bodenständigkeit und seine Bereitschaft, überall dort mit anzupacken, wo Hilfe gebraucht wird. Radio Immersacker gratuliert Franz Gaul herzlich zu dieser hochverdienten Auszeichnung.

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Von Freitag, den 7. August, bis Sonntag, den 9. August, wird die Wertinger Innenstadt wieder zur großen Festmeile. Beim Wertinger Stadtfest erwartet die Besucherinnen und Besucher ein abwechslungsreiches Musikprogramm auf drei Bühnen am Marktplatz, am Würfelbrunnen und auf der Zusammensel. Die feierliche Eröffnung findet am Freitag um 18 Uhr auf dem Marktplatz statt. Dazu gibt es Blasmusik, einen gemütlichen Biergarten, Streetfood und zahlreiche weitere kulinarische Angebote. Auch für Kinder und Familien ist am Sonntag ein buntes Programm vorgesehen. Drei Tage lang stehen Musik, Begegnung und gute Stimmung im Mittelpunkt. 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

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Von Freitag, den 7. August, bis Sonntag, den 9. August, lädt die Harmoniemusikwelten zum harmonischen Biergarten am Haus der Vereine ein. Am Freitag beginnt um 18 Uhr der italienische Abend mit Pizza, Wein und Live-Musik von Domenico Salerno. Am Samstag öffnet der Biergarten ebenfalls um 18 Uhr. Für die musikalische Unterhaltung sorgen die Schallermusikanten. Um 19 Uhr beginnt außerdem das Bierpong-Turnier. Der Sonntag startet um 11 Uhr mit einem Frühschoppen und dem Musikverein Untertürheim. Ab 15 Uhr spielen die Staudener Holzschüttler zum Tanz, bevor das Blasorchester der Harmoniemusikwelten um 18.30 Uhr für den musikalischen Festausklang sorgt. 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

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Am kommenden Sonntag steht wieder die Kreisliga Augsburg auf dem Programm. Der TSV Welden ist am Sonntag, den 9. August, beim TSV Neuses zu Gast. Anpfiff im Lohwaldstadion ist um 15 Uhr. Die zweite Mannschaft, die SG FC Immersacker, TSV Welden 2, hat an diesem Wochenende kein Ligaspiel. Das nächste Spiel findet am Sonntag, den 16. August, um 13 Uhr auswärts beim SV Gablingen 2 statt. Radio Immersacker wünscht unseren Mannschaften viel Erfolg.

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Die Bücherei Welden lädt alle Bücherfreunde im Rahmen des Marktfestes zu einem großen Bücherflohmarkt ein. Der Flohmarkt findet am Sonntag, den 9. August, von 10 bis 16 Uhr im Innenhof der Schule Welden statt. Die Besucherinnen und Besucher erwartet eine große Auswahl an Büchern für Kinder und Erwachsene, Romanen, Krimis und Sachbüchern sowie DVDs, CDs und Blu-rays. Kommen Sie vorbei, stöbern Sie in Ruhe, entdecken Sie interessante Geschichten oder ein neues Lieblingsbuch und unterstützen Sie dabei die örtliche Bücherei. Der Bücherflohmarkt der Bücherei Welden am Sonntag, den 9. August, von 10 bis 16 Uhr im Innenhof der Schule Welden. Lesen verbindet und vielleicht wartet dort schon Ihr nächstes Lieblingsbuch auf Sie. 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

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Die Gemeinde Immersacker sucht eine neue Pächterin oder einen neuen Pächter für die Gaststätte im historischen Schloss Immersacker. Das Objekt ist ab dem 1. Januar 2027 zu verpachten. Die Gaststätte wurde im Jahr 2023 umfassend saniert und wird derzeit als Pilzkneipe betrieben. Neben dem Gastraum stehen ein Nebenraum für kleinere Feiern und Stammtische, eine Küche sowie die Möglichkeit für eine Außenbestuhlung auf rund 90 Quadratmetern zur Verfügung. Die Gemeinde ist für verschiedene gastronomische Konzepte offen, zum Beispiel für eine Gaststätte, eine Bierstube, ein Café oder ein Bistro. Ziel ist es, die Gaststätte auch künftig als lebendigen Treffpunkt für die Bevölkerung und die örtlichen Vereine zu erhalten. Interessierte können sich direkt bei der Gemeinde Immersacker melden. 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

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Die Gemeinde Immersacker informiert, während der Sommerferien gelten im Rathaus teilweise geänderte Öffnungszeiten. Bürgerinnen und Bürger werden gebeten, ihre Termine nach Möglichkeit im Voraus zu vereinbaren. Die aktuellen Öffnungszeiten sowie weitere Informationen finden Sie auf der Internetseite der Gemeinde Immersacker oder direkt im Rathaus. Vielen Dank für Ihr Verständnis. 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
1: 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Beim feierlichen Ehrungsabend auf dem Schlossplatz würdigte die Gemeinde Emersacker Menschen, die sich durch sportliche Erfolge und langjähriges ehrenamtliches Engagement besonders verdient gemacht haben. 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
1: 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Beim feierlichen Ehrungsabend auf dem Schlossplatz würdigte die Gemeinde Emersacker Menschen, die sich durch sportliche Erfolge und langjähriges ehrenamtliches Engagement besonders verdient gemacht haben. Vor mehr als 100 Gästen wurden unter anderem erfolgreiche Nachwuchsfußballer, die Tennisherren des FC Emersacker, Mitglieder des Schützenvereins Alpenrose, engagierte Feuerwehrleute sowie ehemalige Gemeinderäte ausgezeichnet. 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

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Die Gemeinde Immersacker hat Franz Gaul mit der Bürgermedaille ausgezeichnet, einer der höchsten Ehrungen der Gemeinde. Seit Jahrzehnten prägt Franz Gaul das gesellschaftliche und kulturelle Leben in Immersacker. Dem Musikverein gehört er seit dessen Gründung im Jahr 1978 an. 24 Jahre lang war er dessen erster Vorsitzender. Seit 1986 engagiert er sich außerdem bei der Freiwilligen Feuerwehr und war viele Jahre für die Jagdgenossenschaft tätig. Bürgermeister Karl-Heinz Mengele würdigte besonders seine Verlässlichkeit, Bodenständigkeit und seine Bereitschaft, überall dort mit anzupacken, wo Hilfe gebraucht wird. Radio Immersacker gratuliert Franz Gaul herzlich zu dieser hochverdienten Auszeichnung.

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Von Freitag, den 7. August, bis Sonntag, den 9. August, wird die Wertinger Innenstadt wieder zur großen Festmeile. Beim Wertinger Stadtfest erwartet die Besucherinnen und Besucher ein abwechslungsreiches Musikprogramm auf drei Bühnen am Marktplatz, am Würfelbrunnen und auf der Zusamminsel. Die feierliche Eröffnung findet am Freitag um 18 Uhr auf dem Marktplatz statt. Dazu gibt es Blasmusik, einen gemütlichen Biergarten, Streetfood und zahlreiche weitere kulinarische Angebote. Auch für Kinder und Familien ist am Sonntag ein buntes Programm vorgesehen. 3 Tage lang stehen Musik, Begegnung und gute Stimmung im Mittelpunkt. 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

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Von Freitag, den 7. August, bis Sonntag, den 9. August, lädt die Harmoniemusikwelden zum harmonischen Biergarten am Haus der Vereine ein. Am Freitag beginnt um 18 Uhr der italienische Abend mit Pizza, Wein und Live-Musik von Domenico Salerno. Am Samstag öffnet der Biergarten ebenfalls um 18 Uhr. Für die musikalische Unterhaltung sorgen die Schallermusikanten. Um 19 Uhr beginnt außerdem das Bierpong-Turnier. Der Sonntag startet um 11 Uhr mit einem Frühschoppen und dem Musikverein Untertürheim. Ab 15 Uhr spielen die Staudener Holzschüttler zum Tanz, bevor das Blasorchester der Harmoniemusikwelden um 18.30 Uhr für den musikalischen Festausklang sorgt. 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

Aktuelles aus dem Holzwinkel Fußball. Am kommenden Sonntag steht wieder die Kreisliga Augsburg auf dem Programm. Der TSV Welden ist am Sonntag, den 9. August, beim TSV Neuses zu Gast. Anpfiff im Lohwaldstadion ist um 15 Uhr. Die zweite Mannschaft, die SG FC Immersacker, TSV Welden 2, hat an diesem Wochenende kein Ligaspiel. Das nächste Spiel findet am Sonntag, den 16. August, um 13 Uhr auswärts beim SV Gablingen 2 statt. Radio Immersacker wünscht unseren Mannschaften viel Erfolg.

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Der Flohmarkt findet am Sonntag, den 9. August, von 10 bis 16 Uhr im Innenhof der Schule Welden statt. Die Besucherinnen und Besucher erwartet eine große Auswahl an Büchern für Kinder und Erwachsene, Romanen, Krimis und Sachbüchern sowie DVDs, CDs und Blu-rays. Kommen Sie vorbei, stöbern Sie in Ruhe, entdecken Sie interessante Geschichten oder ein neues Lieblingsbuch und unterstützen Sie dabei die örtliche Bücherei. Der Bücherflohmarkt der Bücherei Welden am Sonntag, den 9. August, von 10 bis 16 Uhr im Innenhof der Schule Welden. Lesen verbindet und vielleicht wartet dort schon Ihr nächstes Lieblingsbuch auf Sie. 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

Aktuelles aus dem Holzwinkel. Die Gemeinde Immersacker sucht eine neue Pächterin oder einen neuen Pächter für die Gaststätte im historischen Schloss Immersacker. Das Objekt ist ab dem 1. Januar 2027 zu verpachten. Die Gaststätte wurde im Jahr 2023 umfassend saniert und wird derzeit als Pilzkneipe betrieben. Neben dem Gastraum stehen ein Nebenraum für kleinere Feiern und Stammtische, eine Küche sowie die Möglichkeit für eine Außenbestuhlung auf rund 90 Quadratmetern zur Verfügung. Die Gemeinde ist für verschiedene gastronomische Konzepte offen, zum Beispiel für eine Gaststätte, eine Bierstube, ein Café oder ein Bistro. Ziel ist es, die Gaststätte auch künftig als lebendigen Treffpunkt für die Bevölkerung und die örtlichen Vereine zu erhalten. Interessierte können sich direkt bei der Gemeinde Immersacker melden. 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
1: 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In Adelsried kommt am Dienstag, den 11. August, der Gemeinderat zu seiner nächsten Sitzung zusammen. Beginn ist um 19 Uhr im Sitzungssaal des Rathauses Adelsried. Zu Beginn des öffentlichen Teils findet die Bürgerfrageviertelstunde statt. Auf der Tagesordnung steht unter anderem ein Bauantrag zur Änderung einer Biogasanlage. Dabei geht es um die Errichtung eines Batteriespeichers in der Streitheimer Straße 21. Daneben werden weitere kommunale Themen behandelt. Im Anschluss an den öffentlichen Teil folgt eine nicht öffentliche Sitzung. Interessierte Bürgerinnen und Bürger sind eingeladen, den öffentlichen Teil der Gemeinderatssitzung zu besuchen. 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

0: Aktuelles aus dem Holzwinkel. Wer für Sonntag noch nichts geplant hat, hat in unserer Region gleich zwei schöne Möglichkeiten. In Welden lädt der Marktfest Sonntag zum gemeinsamen Feiern ein. Mit dabei ist natürlich auch das beliebte Badeentenrennen, das wieder für Spannung, Unterhaltung und gute Stimmung sorgt. Eine schöne Gelegenheit für Familien, Freunde und alle, die einen geselligen Sonntag im Holzwinkel verbringen möchten. Oder darf es etwas größer sein? Dann lohnt sich auch der Weg nach Wertingen. Dort wird am Sonntag der letzte Tag des Wertinger Stadtfestes gefeiert. Musik, Unterhaltung, Gastronomie und ein abwechslungsreiches Programm sorgen noch einmal für echtes Festwochenende mitten in der Stadt. Also ganz egal, ob Welden oder Wertingen, am Sonntag ist in unserer Region einiges geboten. Wir wünschen allen Besucherinnen und Besuchern viel Spaß und einen wunderschönen Festsonntag. 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
1: Aktuelles aus dem Holzwinkel. Auch an diesem Sonntag rollt wieder der Ball auf den Sportplätzen in unserer Region. Für den TSV Welden steht bereits das zweite Pflichtspiel der neuen Saison in der Kreisliga Augsburg auf dem Programm. Nach der 1:4 Niederlage zum Auftakt gegen den TSV Diedorf reist Welden am Sonntag, den 9. August, um 15 Uhr zum TSV Neuses. Nach dem ersten Spieltag steht Welden noch ohne Punkt auf Tabellenplatz 15. Die SG FC Imersacker TSV Welden 2 startet dagegen erst am kommenden Wochenende in die neue Saison der B-Klasse Augsburg Nord, Flex. Das erste Punktspiel findet am 16. August beim SV Gablingen 2 statt. An diesem Wochenende ist die Mannschaft spielfrei. Auch bei den weiteren Vereinen aus dem Holzwinkel stehen noch Vorbereitungsspiele an. Der BSC Heeretsried, der in dieser Saison in der B-Klasse Augsburg Nord, Flex spielt, empfängt am Sonntag um 15 Uhr den TSV Hauensheim. Der SV Adelsried tritt in der neuen Saison in der A-Klasse Augsburg West an. Am Sonntag um 17 Uhr empfängt die Mannschaft die SG Freihalden, Oberwaldbachried, zu einem Vorbereitungsspiel. Der Punktspielstart folgt eine Woche später beim TSV Steppach. Und auch die SG Bonstetten-Breutern, zusammen Zellhegnenbach, ebenfalls in der A-Klasse Augsburg West, testet noch einmal. Am Sonntag um 16 Uhr geht es auf dem Hauptplatz in Zusamzell gegen den RSV Augsburg 2. Wir wünschen allen Mannschaften aus dem Holzwinkel viel Erfolg, faire Spiele und natürlich viele Tore. 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
1: 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In Adelsried kommt am Dienstag, den 11. August, der Gemeinderat zu seiner nächsten Sitzung zusammen. Beginn ist um 19 Uhr im Sitzungssaal des Rathauses Adelsried. Zu Beginn des öffentlichen Teils findet die Bürgerfrageviertelstunde statt. Auf der Tagesordnung steht unter anderem ein Bauantrag zur Änderung einer Biogasanlage. Dabei geht es um die Errichtung eines Batteriespeichers in der Streitheimer Straße 21. Daneben werden weitere kommunale Themen behandelt. Im Anschluss an den öffentlichen Teil folgt eine nicht öffentliche Sitzung. Interessierte Bürgerinnen und Bürger sind eingeladen, den öffentlichen Teil der Gemeinderatssitzung zu besuchen. 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

0: Aktuelles aus dem Holzwinkel. Wer für Sonntag noch nichts geplant hat, hat in unserer Region gleich zwei schöne Möglichkeiten. In Welden lädt der Marktfest Sonntag zum gemeinsamen Feiern ein. Mit dabei ist natürlich auch das beliebte Badeentenrennen, das wieder für Spannung, Unterhaltung und gute Stimmung sorgt. Eine schöne Gelegenheit für Familien, Freunde und alle, die einen geselligen Sonntag im Holzwinkel verbringen möchten. Oder darf es etwas größer sein? Dann lohnt sich auch der Weg nach Wertingen. Dort wird am Sonntag der letzte Tag des Wertinger Stadtfestes gefeiert. Musik, Unterhaltung, Gastronomie und ein abwechslungsreiches Programm sorgen noch einmal für echtes Festwochenende mitten in der Stadt. Also ganz egal, ob Welden oder Wertingen, am Sonntag ist in unserer Region einiges geboten. Wir wünschen allen Besucherinnen und Besuchern viel Spaß und einen wunderschönen Festsonntag. 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
1: Aktuelles aus dem Holzwinkel. Auch an diesem Sonntag rollt wieder der Ball auf den Sportplätzen in unserer Region. Für den TSV Welden steht bereits das zweite Pflichtspiel der neuen Saison in der Kreisliga Augsburg auf dem Programm. Nach der 1:4 Niederlage zum Auftakt gegen den TSV Diedorf reist Welden am Sonntag, den 9. August, um 15 Uhr zum TSV Neuses. Nach dem ersten Spieltag steht Welden noch ohne Punkt auf Tabellenplatz 15. Die SG FC Imasaka TSV Welden 2 startet dagegen erst am kommenden Wochenende in die neue Saison der B-Klasse Augsburg Nord, Flex. Das erste Punktspiel findet am 16. August beim SV Gablingen 2 statt. An diesem Wochenende ist die Mannschaft spielfrei. Auch bei den weiteren Vereinen aus dem Holzwinkel stehen noch Vorbereitungsspiele an. Der BSC Heeretsried, der in dieser Saison in der B-Klasse Augsburg Nord, Flex spielt, empfängt am Sonntag um 15 Uhr den TSV Hauensheim. Der SV Adelsried tritt in der neuen Saison in der A-Klasse Augsburg West an. Am Sonntag um 17 Uhr empfängt die Mannschaft die SG Freiheiten, Oberwaldbachried zu einem Vorbereitungsspiel. Der Punktspielstart folgt eine Woche später beim TSV Steppach. Und auch die SG Bonstetten-Breutern, zusammen Zell-Hegnenbach, ebenfalls in der A-Klasse Augsburg West, testet noch einmal. Am Sonntag um 16 Uhr geht es auf dem Hauptplatz in Zusamzell gegen den RSV Augsburg 2. Wir wünschen allen Mannschaften aus dem Holzwinkel viel Erfolg, faire Spiele und natürlich viele Tore. 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

0: Aktuelles aus dem Holzwinkel. Auch nach Wertingen werfen wir einen Blick auf den aktuellen Fußball. Der TSV Wertingen ist in dieser Saison in der Kreisliga Nord im Kreis Donau unterwegs. Nach dem starken Auftakt und einem 5:0 Erfolg im ersten Saisonspiel stand heute das zweite Punktspiel beim SV Holzkirchen auf dem Programm. Beim Ergebnis gibt es aktuell allerdings widersprüchliche Angaben. FUPA meldet ein 3:0 für Holzkirchen, während die aktuelle BFV-Tabelle für Wertingen nach zwei Spielen ein Torverhältnis von 5:1 ausweist, was einem 0:1 entsprechen würde. Deshalb würde ich den Endstand noch nicht ins Radio aufnehmen, bis wir eine eindeutige Bestätigung haben. Das nächste Punktspiel für den TSV Wertingen findet am Sonntag, den 16. August, um 15 Uhr zu Hause gegen den FC Meihingen statt. 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
1: 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Von Freitag, den 7. August, bis Sonntag, den 9. August, wird die Wertinger Innenstadt wieder zur großen Festmeile. Beim Wertinger Stadtfest erwartet die Besucherinnen und Besucher ein abwechslungsreiches Musikprogramm auf drei Bühnen am Marktplatz, am Würfelbrunnen und auf der Zusamminsel. Die feierliche Eröffnung findet am Freitag um 18 Uhr auf dem Marktplatz statt. Dazu gibt es Blasmusik, einen gemütlichen Biergarten, Streetfood und zahlreiche weitere kulinarische Angebote. Auch für Kinder und Familien ist am Sonntag ein buntes Programm vorgesehen. Drei Tage lang stehen Musik, Begegnung und gute Stimmung im Mittelpunkt. 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

Aktuelles aus dem Holzwinkel. Die Freiwillige Feuerwehr Zusamtzell lädt am Donnerstag, den 13. August, herzlich zum traditionellen Floriansfest ein. Los geht es um 18 Uhr am Feuerwehrhaus in Zusamtzell. Freuen dürfen sich die Besucherinnen und Besucher auf einen geselligen Abend in gemütlicher Atmosphäre, gute Gespräche und ein schönes Beisammensein mitten in der Dorfgemeinschaft. Das Floriansfest ist eine gute Gelegenheit, gemeinsam Zeit zu verbringen und gleichzeitig die wichtige Arbeit der Freiwilligen Feuerwehr vor Ort zu unterstützen. Also Termin vormerken, Donnerstag, 13. August, ab 18 Uhr am Feuerwehrhaus in Zusamtzell. 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Aktuelles aus dem Holzwinkel. Beim feierlichen Ehrungsabend auf dem Schlossplatz würdigte die Gemeinde Imasacker Menschen, die sich durch sportliche Erfolge und langjähriges ehrenamtliches Engagement besonders verdient gemacht haben. Vor mehr als 100 Gästen wurden unter anderem erfolgreiche Nachwuchsfußballer, die Tennisherren des FC Imasacker, Mitglieder des Schützenvereins Altenrose, engagierte Feuerwehrleute sowie ehemalige Gemeinderäte ausgezeichnet. Besonders gefreut hat uns, dass auch Radio Imasacker im offiziellen Bericht erwähnt wurde. 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Für die feierliche musikalische Umrahmung sorgte die Musikkapelle Imasacker. 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

Aktuelles aus dem Holzwinkel. In Immersacker wird eine schöne Tradition zu Mariä Himmelfahrt wieder gemeinsam gepflegt. Am Donnerstag, den 13. August, werden beim Gemeindestadel in Immersacker die traditionellen Kräuterbüschel gebunden. Dafür werden Blumen und Kräuter aus den heimischen Gärten gesucht. Wer etwas beisteuern möchte, kann seine Spenden bereits ab dem Vormittag beim Gemeindestadel ablegen. Ab 17 Uhr sind dann auch helfende Hände herzlich willkommen, um gemeinsam die Kräuterbüschel zu binden. Die fertigen Büschel werden am Samstag vor dem Gottesdienst gegen eine Spende abgegeben. Wer Blumen, Kräuter oder einfach etwas Zeit mitbringen kann, darf diese schöne Tradition gerne unterstützen. 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Aktuelles aus dem Holzwinkel. Ein besonderer musikalischer Gottesdienst erwartet die Besucherinnen und Besucher am Samstag, den 15. August, in Adelsried. Um 10 Uhr beginnt in der Autobahnkirche Adelsried ein Gottesdienst zu Ehren Mariens, musikalisch begleitet von den Aitinger Alphornbläsern. Doch auch nach dem Gottesdienst geht es musikalisch weiter, im Anschluss dürfen sich die Gäste auf ein Platzkonzert der Alphornbläser freuen. Wer Mariä Himmelfahrt in einer besonderen Atmosphäre erleben und dabei den unverwechselbaren Klang der Alphörner genießen möchte, ist herzlich eingeladen. Freiwillige Spenden sind willkommen. 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Aktuelles aus dem Holzwinkel. Kleine Naturforscher, aufgepasst! Am Dienstag, den 11. August, wartet im Ferienprogramm der Gemeinde Heretsried ein spannendes Erlebnis mit einem Naturparkranger. Von 9 bis 11 Uhr entdecken Kinder im Alter von 6 bis 11 Jahren die heimische Vogelwelt. Gemeinsam wird erforscht, wie verschiedene Vogelarten leben und mit welchen besonderen Fähigkeiten sie sich an ihre Lebensräume angepasst haben. Treffpunkt ist an der Kläranlage in Lauterbrunn, beim Infohäusle. Die Teilnahme ist kostenlos, eine vorherige Anmeldung über das Ferienprogramm ist erforderlich. Wettergerechte Kleidung, feste Schuhe, etwas zu trinken und ein kleiner Snack sollten mitgebracht werden. Ein spannender Vormittag für alle kleinen Naturentdecker. 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

Aktuelles aus dem Holzwinkel. Am Samstag, den 15. August, wird in Immersacka das Hochfest Mariä Himmelfahrt gefeiert. Um 10 Uhr beginnt in der Pfarrkirche St. Martin der Festgottesdienst. Erwartet werden dabei auch Wallfahrerinnen und Wallfahrer aus Molshausen und Boxberg. Traditionell werden an diesem Tag auch die zuvor gebundenen Kräuterbüschel gesegnet und gegen eine Spende abgegeben. Nach dem Gottesdienst geht es vor dem Gemeindestadel gemütlich weiter, dort lädt die Pfarrei zum gemeinsamen Weißwurstessen ein. Eine schöne Gelegenheit, kirchliche Tradition und Dorfgemeinschaft miteinander zu verbinden. 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Aktuelles aus dem Holzwinkel. Der FC Immersacka sucht Unterstützung für seine jüngsten Sportlerinnen und Sportler. Für die Kinderturngruppe mit Kindern im Alter von 4 bis 6 Jahren wird eine engagierte Übungsleiterin oder ein engagierter Übungsleiter gesucht. Die Turnstunde findet einmal pro Woche im Gymnastikraum des Sportheims statt. Gesucht wird jemand, der gerne mit Kindern arbeitet, Freude an Bewegung hat und sich ehrenamtlich im Vereinsleben engagieren möchte. Wer Interesse hat oder zunächst weitere Informationen möchte, kann sich beim FC Immersacka per E-Mail unter turnen@fcimmersacka.de melden. Vielleicht findet sich ja genau auf diesem Weg jemand, der Lust hat, den Kindern Freude an Bewegung und Gemeinschaft zu vermitteln. 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Aktuelles aus dem Holzwinkel. Eine wichtige amtliche Nachricht gibt es aus Immersacka. Der Bebauungsplan Nummer 14 am Weinberg ist mit der aktuellen Bekanntmachung in Kraft getreten. Gleichzeitig wurde auch die 6. Änderung des Flächennutzungsplanes für diesen Bereich genehmigt und bekannt gemacht. Damit ist ein weiterer wichtiger planungsrechtlicher Schritt für das zukünftige Wohngebiet am Weinberg abgeschlossen. Wer sich genauer über den Bebauungsplan, die Begründung und die dazugehörigen Unterlagen informieren möchte, kann diese beim Bauamt der Verwaltungsgemeinschaft Welden einsehen. Die Unterlagen stehen außerdem über die Internetseite der Verwaltungsgemeinschaft zur Verfügung. Wir halten euch über die weitere Entwicklung des neuen Baugebietes in Immersacka auf dem Laufenden. 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Aktuelles aus dem Holzwinkel. Die Gemeinde Immersacka hat Franz Gaul mit der Bürgermedaille ausgezeichnet, einer der höchsten Ehrungen der Gemeinde. Seit Jahrzehnten prägt Franz Gaul das gesellschaftliche und kulturelle Leben in Immersacka. Dem Musikverein gehört er seit dessen Gründung im Jahr 1978 an. 24 Jahre lang war er dessen erster Vorsitzender. Seit 1986 engagiert er sich außerdem bei der Freiwilligen Feuerwehr und war viele Jahre für die Jagdgenossenschaft tätig. Bürgermeister Karl-Heinz Mengele würdigte besonders seine Verlässlichkeit, Bodenständigkeit und seine Bereitschaft, überall dort mit anzupacken, wo Hilfe gebraucht wird. Radio Immersacka gratuliert Franz Gaul herzlich zu dieser hochverdienten Auszeichnung.

0: 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Von Freitag, den 7. August, bis Sonntag, den 9. August, lädt die Harmoniemusik Welden zum harmonischen Biergarten am Haus der Vereine ein. Am Freitag beginnt um 18 Uhr der italienische Abend mit Pizza, Wein und Live-Musik von Domenico Salerno. Am Samstag öffnet der Biergarten ebenfalls um 18 Uhr. Für die musikalische Unterhaltung sorgen die Schallermusikanten. Um 19 Uhr beginnt außerdem das Bierpong-Turnier. Der Sonntag startet um 11 Uhr mit einem Frühschoppen und dem Musikverein Untertürheim. Ab 15 Uhr spielen die Staudener Holzschüttler zum Tanz, bevor das Blasorchester der Harmoniemusik Welden um 18.30 Uhr für den musikalischen Festausklang sorgt. 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
1: Aktuelles aus dem Holzwinkel, Fußball. Am kommenden Sonntag steht wieder die Kreisliga Augsburg auf dem Programm. Der TSV Welden ist am Sonntag, den 9. August, beim TSV Neuses zu Gast. Anpfiff im Lohwaldstadion ist um 15 Uhr. Die zweite Mannschaft, die SG FC Emersacker, TSV Welden 2, hat an diesem Wochenende kein Ligaspiel. Das nächste Spiel findet am Sonntag, den 16. August, um 13 Uhr auswärts beim SV Gablingen 2 statt. Radio Emersacker wünscht unseren Mannschaften viel Erfolg.

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Radio Emersacker informiert Aktuelles aus dem Holzwinkel. Die Bücherei Welden lädt alle Bücherfreunde im Rahmen des Marktfestes zu einem großen Bücherflohmarkt ein. Der Flohmarkt findet am Sonntag, den 9. August, von 10 bis 16 Uhr im Innenhof der Schule Welden statt. Die Besucherinnen und Besucher erwartet eine große Auswahl an Büchern für Kinder und Erwachsene, Romanen, Krimis und Sachbüchern sowie DVDs, CDs und Blu-rays. Kommen Sie vorbei, stöbern Sie in Ruhe, entdecken Sie interessante Geschichten oder ein neues Lieblingsbuch und unterstützen Sie dabei die örtliche Bücherei. Der Bücherflohmarkt der Bücherei Welden am Sonntag, den 9. August, von 10 bis 16 Uhr im Innenhof der Schule Welden. Lesen verbindet und vielleicht wartet dort schon Ihr nächstes Lieblingsbuch auf Sie. 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

Aktuelles aus dem Holzwinkel. Die Gemeinde Immersacker sucht eine neue Pächterin oder einen neuen Pächter für die Gaststätte im historischen Schloss Immersacker. Das Objekt ist ab dem 1. Januar 2027 zu verpachten. Die Gaststätte wurde im Jahr 2023 umfassend saniert und wird derzeit als Pilzkneipe betrieben. Neben dem Gastraum stehen ein Nebenraum für kleinere Feiern und Stammtische, eine Küche sowie die Möglichkeit für eine Außenbestuhlung auf rund 90 Quadratmetern zur Verfügung. Die Gemeinde ist für verschiedene gastronomische Konzepte offen, zum Beispiel für eine Gaststätte, eine Bierstube, ein Café oder ein Bistro. Ziel ist es, die Gaststätte auch künftig als lebendigen Treffpunkt für die Bevölkerung und die örtlichen Vereine zu erhalten. Interessierte können sich direkt bei der Gemeinde Immersacker melden. 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

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Die Gemeinde Immersacker informiert, während der Sommerferien gelten im Rathaus teilweise geänderte Öffnungszeiten. Bürgerinnen und Bürger werden gebeten, ihre Termine nach Möglichkeit im Voraus zu vereinbaren. Die aktuellen Öffnungszeiten sowie weitere Informationen finden Sie auf der Internetseite der Gemeinde Immersacker oder direkt im Rathaus. Vielen Dank für Ihr Verständnis. 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